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1: Ich bin Tina Golatrella. Guten Morgen. Die SBB steigen beim Gesundheitsdienstleister Health and Medical Service ein. Sie übernehmen 49% der Aktien von der bisherigen Alleineigentümerin Helsana. Die EU-Kommission hat die Transaktion gestern genehmigt. HMS führt für die SBB jedes Jahr 12.000 medizinische Untersuchungen durch, darunter Tauglichkeitsuntersuchungen von Lokführerinnen und Lokführern. Der Schweizer Lebensmittelkonzern Nestlé verliert in Russland vorerst die Kontrolle über einen Teil seines Geschäfts. Präsident Wladimir Putin hat 2 Nestlé-Firmen per Dekret unter eine russische Verwaltung gestellt. Was die Massnahme für Nestlé konkret bedeutet, ist noch unklar. Bis Frauen den Männern gleichgestellt sind, dauert es bei gleichbleibendem Tempo noch 171 Jahre. Das zeigt der neue Gender Snapshot der Vereinten Nationen. Die Finanzierung für Geschlechtergleichstellung ist auf dem tiefsten Stand seit 5 Jahren. Und in 6 von 7 Ländern steht ein Mann an der Regierungsspitze. Die USA-Einwanderungsbehörde ICE bleibt vorerst ohne Leitung. Präsident Donald Trump hat seinen Personalvorschlag überraschend zurückgezogen. Das gab das Weiße Haus bekannt. Gründe wurden nicht genannt. Eigentlich wollte Trump den ehemaligen Staatspolizist Lance Schroyer aus Oklahoma einsetzen. Wir starten bewölkte Tag mit frischen 10 Grad. Im Flachland wird es sonniger mit 21 Grad am Nachmittag. 0 Grad Grenze liegt auf 3100 Meter.

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1: Ich bin Tina Golatrella. Guten Morgen. Der russische Präsident Wladimir Putin hat sich per Dekret die Kontrolle über Nestle-Geschäfte in Russland geholt. Wie aus dem Dekret hervorgeht, hat Putin 2 Nestle-Firmen unter Zwangsverwaltung gestellt. Was die Maßnahme für den Schweizer Lebensmittelkonzern konkret bedeutet, ist noch unklar. Die SBB steigen beim Gesundheitsdienstleister Health and Medical Service ein. Sie übernehmen 49% der Aktien von der bisherigen Alleineigentümerin Helsana. Die EU-Kommission hat die Transaktion gestern genehmigt. HMS führt für die SBB jedes Jahr 12.000 medizinische Untersuchungen durch, darunter Tauglichkeitsuntersuchungen von Lokführerinnen und Lokführern. Bis Frauen den Männern gleichgestellt sind, dauert es bei gleichbleibendem Tempo noch 171 Jahre. Das zeigt der neue Gender Snapshot der Vereinten Nationen. Die Finanzierung für Geschlechtergleichstellung ist auf dem tiefsten Stand seit 5 Jahren. Und in 6 von 7 Ländern steht ein Mann an der Regierungsspitze. Die USA-Einwanderungsbehörde ICE bleibt vorerst ohne Leitung. Präsident Donald Trump hat seinen Personalvorschlag überraschend zurückgezogen. Das gab das Weiße Haus bekannt. Gründe wurden nicht genannt. Eigentlich wollte Trump den ehemaligen Staatspolizist Lance Schroyer aus Oklahoma einsetzen. Wir starten bewölkte Tag mit frischen 10 Grad. Im Flachland wird es sonniger mit 21 Grad am Nachmittag. 0 Grad Grenze liegt auf 3100 Meter.
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1: Ich bin Tina Golatrella. Guten Morgen. Der Schweizer Lebensmittelkonzern Nestlé verliert in Russland vorerst die Kontrolle über einen Teil seines Geschäfts. Präsident Wladimir Putin hat zwei Nestlé-Firmen per Dekret unter eine russische Verwaltung gestellt. Was die Massnahme für Nestlé konkret bedeutet, ist noch unklar. Die Spritpreise klettern weiter. An einer Tankstelle in Winterthur kostet ein Liter Diesel inzwischen 2,52 Franken. Laut Blick ist das ein neuer Rekord. In Italien und Frankreich wurden bereits Entlastungen beschlossen. In Deutschland werden weitere Schritte gegen die hohen Preise diskutiert. In der Schweiz greift der Bund bisher nicht ein. Bis Frauen den Männern gleichgestellt sind, dauert es bei gleichbleibendem Tempo noch 171 Jahre. Das zeigt der neue Gender Snapshot der Vereinten Nationen. Die Finanzierung für Geschlechtergleichstellung ist auf dem tiefsten Stand seit 5 Jahren. Und in 6 von 7 Ländern steht ein Mann an der Regierungsspitze. Die USA-Einwanderungsbehörde ICE bleibt vorerst ohne Leitung. Präsident Donald Trump hat seinen Personalvorschlag überraschend zurückgezogen. Das gab das Weiße Haus bekannt. Gründe wurden nicht genannt. Eigentlich wollte Trump den ehemaligen Staatspolizist Lance Schroyer aus Oklahoma einsetzen. Wir starten bewölkte Tag mit frischen 10 Grad. Im Flachland wird es sonniger mit 21 Grad am Nachmittag. 0 Grad Grenze liegt auf 3100 Meter.
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Guten Morgen miteinander. Herzlich willkommen bei Radio Eviva, eurem volkstümlichen Sender mit einem grossen Herz für klingende Folklore. Ihr werdet vieles überkommen, heute durch den Tag durch, querbeet durch den Musikgarten durch. Jetzt hat er gerade ein Klassiker, die Steiner Kilbi, die Jost Tribari 1933 komponiert hat. Apropos Steiner Kilbi, gleich ist es wieder soweit. Vom 2. bis zum 5. Oktober ist Steiner Kilbi 2026 mit ganz, ganz viel Musik und Begegnung im Stauffacherdorf. Jetzt lassen wir aber zuerst einmal hier den Klassiker und wünschen allen zusammen einen guten Start in den Tag und je nachdem viel Vorfreude auf Kilbi.

0: ein aussinnig kreativer, vielseitiger, professioneller und auch lustiger Musikant, haben wir hier gehört, Joe Käsli. Im Handorgel-Duo Käsli, Käsli mit dem Lied «Von den Bergen muss man sein». Das ist Radio Eviva am Freitagmorgen mit der Sendung «Guten Morgen Schweiz». Und wie jeden Werktagmorgen gibt es eine kleine Gelegenheit zum Innehalten, zum Zuhören, sich ein paar Gedanken machen und Anregungen einfließen in den Alltag, je nachdem. Gedanken zum neuen Tag aus christlicher Sicht, die kommen diese Woche von Michael Kempf.
1: Wir Menschen wünschen uns doch so in der Regel das Gute für uns und für die Menschen, die wir lieb haben. Und das heisst automatisch, dass wir auch alles Schlechte probieren, von uns und unseren Lieben fernzuhalten. Spannend ist aber, dass ja das Gute und das Schlechte oft so eine gewisse Nähe zueinander haben. Also eine gute, stabile Partnerschaft im Leben kann ein grosser Segen sein. Aber gleichzeitig sind Partnerschaften auch die Quelle von unseren grössten Verletzungen. Ein Kind haben ist etwas Wunderschönes. Eine Geburt etwas vom Schmerzvollsten, was es gibt. Ein guter, sinnvoller Job haben ist sehr erfüllend, aber wenn er seinen Sinn verliert, kann er einem schnell in ein Burnout treiben. Menschen, die man liebt und die einem lieben, sind wertvoll. Aber niemand kann uns garantieren, dass sie in unserem Leben bleiben. Wahrscheinlich ist eine der grössten Anstrengungen, die wir im Leben haben, dass wir probieren, das Verhältnis von gut und schlecht zu kontrollieren. Klar, ich kann mit beeinflussen, wie meine Beziehung zu meiner Frau und meinem Kind sich entwickelt, aber halt im weitesten Sinn immer nur 50% davon liegt wirklich bei mir. Mein Job kann heute sinnvoll sein, aber morgen vielleicht nicht mehr, wegen der Wirtschaftslage. Ich glaube, manchmal müssen wir einfach bewusst das Sorgenpotenzial vom Leben loslassen. Wir haben es nie wirklich im Griff. Das Leben macht manchmal, was es will. Aber wenn wir die Illusion und die Anstrengung von der Kontrolle loslassen, dann können wir lernen, uns entspannen. Ja, mit dem Risiko, dass dann manchmal Sachen schief gehen. Aber lernen, unsere Verantwortung wahrnehmen. Aber nicht probieren, alles zu kontrollieren. Das nimmt sehr viel Druck aus dem Leben raus. Und es schützt uns auch vor der Enttäuschung, dort zu versägen, wo wir sowieso nie hätten, etwas verändern können.

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Kinderbübel haben wir gehört, mit der Bergliebe hier auf Radio Evia, eurem volkstümlichen Radio. Jetzt geht es gerade weiter mit der Komposition von Carlo Brunner. «Lachen ist gesund», gespielt von der Kapelle Hans Muff, einer Legende von der Schweizer Ländlerszene. Übrigens, von «Lachen ist gesund» gibt es auch noch eine gesungene Aufnahme mit der Caroline von Klibi. Könnten wir auch mal spielen. Jetzt aber hier die instrumentale Version. Viel Vergnügen mit dem Hans Muff.

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2: Ich bin Tina Golatrella. Guten Morgen. Der Schweizer Lebensmittelkonzern Nestlé will die Zwangsverwaltung über ihr Russlandgeschäft, die von Präsident Putin angeordnet wurde, nicht hinnehmen. Man werde alle notwendigen Schritte unternehmen, um seine Rechte zu schützen und den Geschäftsbetrieb aufrechtzuerhalten, teilt Nestlé mit. Präsident Putin hatte gestern zwei Nestlé-Gesellschaften unter eine Zwangsverwaltung gestellt. Ein Mann aus Genf soll jahrelang seine Frau betäubt, missbraucht und dabei gefilmt haben. Den Fall hat die kanadische Journalistin Avery Haynes aufgedeckt und der Polizei gemeldet, schreibt Schweiz heute. Der Mann sitze seit Mai in Untersuchungshaft. Die Genfer Staatsanwaltschaft hat ein Verfahren eröffnet. Es gilt die Unschuldsvermutung. Die Spritpreise klettern weiter. An einer Tankstelle in Winterthur kostet ein Liter Diesel inzwischen 2,52 Franken. Laut Blick ist das ein neuer Rekord. In Italien und Frankreich wurden bereits Entlastungen beschlossen. In Deutschland werden weitere Schritte gegen die hohen Preise diskutiert. In der Schweiz greift der Bund bisher nicht ein. Bis Frauen den Männern gleichgestellt sind, dauert es bei gleichbleibendem Tempo noch 171 Jahre. Das zeigt der neue Gender Snapshot der Vereinten Nationen. Die Finanzierung für Geschlechtergleichstellung ist auf dem tiefsten Stand seit 5 Jahren. Und in 6 von 7 Ländern steht ein Mann an der Regierungsspitze. Wir starten bewölkte Tag mit frischen 10 Grad. Im Flachland wird es sonniger mit 21 Grad am Nachmittag. 0 Grad Grenze liegt auf 3100 Meter.
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guten Freitagmorgen miteinander. Schön, habt ihr Radio Eviva eingeschaltet. Wir haben eine kunterbunte Musikmischung parat, auch in dieser Stunde, zum Beispiel mit einem Jodellied von der Margrit Folger vortragen. Der Hans Aregger, legendäre, hören wir am Klarinett. Oder dann das Rundfunkblasorchester Leipzig mit einer grossen Aufnahme vom Marsch der Medici. Dörgeli Bandi, die junge Formation, ist parat bei uns oder jetzt gerade immer wieder auch gewünscht in unseren volkstümlichen Wunschkonzert «Sicho vom Lorenhof» mit dem Ländler «Das Knoblibrot». Zu all dem recht viel Vergnügen und einen guten Morgen.

0: Ihr hört Radio Eviva am Freitagmorgen. Für die Sänger vom Projektchor Heimweh, ihre Band und auch für die Musiker und Musikerinnen vom 21st Century Orchestra ist heute der Tag danach. An den letzten vier Abenden haben sie nämlich grosse Auftritte im KKL zu Luzern im Rahmen der Radiozentral Music Night. Viermal hat es ein ausverkauftes Haus gegeben für Heimweh und das Orchester und viermal war das Publikum begeistert gewesen.
1: Ja, sehr gut, wie immer. Heimweh ist einfach super.
2: Wow, es war wirklich wunderbar gewesen.
3: Sensationell, etwas erzählt, geht mir jetzt ins Herz und in diesem Rahmen mega besonders hier im KKL.
4: Sehr schön gewesen, gelungene Sache, hat sehr gut getönt. Ja. Gehen bald weiter.
0: Es ist ein Höhepunkt im 10-Jahr-Jubiläum von Heimweh, dem beliebten Chor, wo der Georg Schlunegger ins Leben gerufen hat. Er war als musikalischer Leiter im KKL dabei und hat zwischendurch kaum seinen Augen getraut.
5: Ja, es ist eine riesige Freude und eine Ehre, dass wir hier sein dürfen. Für die Sänger, für die Musiker. Mit so einem tollen Orchester und so einem fantastischen Dirigenten zusammenzuarbeiten, ist eine riesige Ehre für uns. Es hat schon Momente gegeben, heute Abend, wo ich schnell habe die Augen zu und denke, nein, das gibt es ja nicht, dass ich das darf erleben darf. Als Komponist von diesen Liedern an so einem Ort stehen, an so einem geschichtsträchtigen Ort, das ist ein Bubentraum, der da in Erfüllung geht.
0: Nächstes Jahr gibt es wieder eine Music Night im KKL zu Luzern mit dem Orchester, das dort viel aufspielt, dem 21st Century Orchestra und mit dem Mundartsänger Kunz. Denn für alle die, die Heimweh verpasst haben, ein gar nicht so kleiner Trost. Es wird gleich eine CD rauskommen mit den besten Aufnahmen von der Music Night. Ein Müsterli dürfen wir jetzt schon geniessen. Live auf der Bühne vom KKL zu Luzern. Heimweh zusammen mit dem 21st Century Orchestra. Mit einem Lied, wo ganz viele dann ihre Handys gezückt haben und ein Sternenlichtermeer in grosse Saal gezaubert haben. Viel Vergnügen!

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fesch. Toll, rassig, dienig. Was sagt ihr? Das sind die Kreuzbichler aus Tirol mit der Waldfest-Polka. Oh, ein Waldfest, das wäre auch wieder mal etwas. «Dani im Schuss» hören wir jetzt. Das ist eine Komposition vom Teddy Christen, speziell für seinen Sohn, der Dani. Und wir hören beide zusammen am Spielen. Da ist das Handorgel-Duo Dani und Teddy Christen. Eine Familiengeschichte aus der Innerschweiz. Wir haben noch viele weitere Geschichten, die wir nicht liefern dürfen. Klingende Geschichten von Familienkapellen, von Solokünstlern aber auch oder von ganz grossen Orchestern. Kunterbunt gemischt in den kommenden Minuten und Stunden. Radio Eviva, euch ein volkstümliches Radio. Im Namen vom ganzen Team wünsche ich Christian Stempfli einen schönen Freitag und schon bald ein gutes Wochenende.

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1: Ich bin Tina Golatrella. Guten Morgen. Wer in der Schweiz zu den Top-Verdienenden gehört, zahlt anteilsmäßig weniger Steuern. Das zeigt laut SRF eine neue Studie der ETH Zürich. Dabei haben die Forschenden Einkommen berücksichtigt, die in bisherigen Berechnungen fehlten, etwa Firmengewinne, die nicht ausgeschüttet wurden. So bezahlen Firmen bloß eine Gewinnsteuer, die tiefer ist als die Einkommenssteuer. Der Schweizer Lebensmittelkonzern Nestlé will die Zwangsverwaltung über ihr Russlandgeschäft, die von Präsident Putin angeordnet wurde, nicht hinnehmen. Man werde alle notwendigen Schritte unternehmen, um seine Rechte zu schützen und den Geschäftsbetrieb aufrechtzuerhalten, teilt Nestlé mit. Präsident Putin hatte gestern 2 Nestlé-Gesellschaften unter eine Zwangsverwaltung gestellt. In Russland hat die erste Parlamentswahl seit Beginn des Angriffskriegs gegen die Ukraine begonnen. Bis am Sonntag können mehr als 110 Millionen Russinnen und Russen abstimmen. Eine echte Opposition ist nicht zugelassen. Die 10 Parteien auf dem Stimmzettel gelten als kremlnah. Erste Ergebnisse werden am Sonntagabend erwartet. Die USA wollen 48 Kampfjets des Typ F-35 an Saudi-Arabien liefern, und zwar trotz Protesten in Israel. Das US-Außenministerium habe dem Verkauf der Kampfjets zugestimmt. Der Wert des Geschäfts beläuft sich auf rund 25 Milliarden US-Dollar. Bisher waren die hochmodernen Trankappenflugzeuge im Nahen Osten nur an Israel geliefert worden. Wir starten bewölkte Tag mit frischen 10 Grad. Im Flachland wird es sonniger mit 21 Grad am Nachmittag. 0 Grad Grenze liegt auf 3100 Meter.
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Freitagmorgen, ihr hört Radio Eviva und ich hoffe, ihr bleibt noch lange dabei. Zum Beispiel ein Highlight vom Nachmittag möchte ich rauspicken, die Sendung von Heinz Städeli, ein Klassiker. Der Heinz Städeli ist seit dem Anfang von Radio Eviva mit dabei und er präsentiert euch heute Nachmittag unter dem Motto «Weisst noch, Ländler-Oldies vom Feinsten». Ab Schellack oder Vinyl oder auch CD tut er ganz tolle Sachen zusammentragen und erklärt dann einen Haufen Hintergründe zu diesen Titeln, die ihr während der 2 Stunden zwischen 2 und 4 könnt geniessen könnt. Oder dann am Abend eine Spezialsendung wie jeden Freitag vom Otti Spiess, unserem Jodler. Die Jodeltrümpfe gibt es ab den 8. bis 9. zum Geniessen hier auf Radio Eviva dann im Abendprogramm. Viel Vergnügen zu all dem. Und jetzt gerade zu einem Tänzchen von Bürgler Rickenbacher. Da ist der Wartweid-Hotteri. Einen schönen Tag miteinander.

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1: Ich bin Tina Colatrella. Nach dem Bergsturz von Platten liegen noch gefährliche Stoffe unter Eis und Geröll. Laut einer Umweltstudie im Auftrag des Kantons Wallis befanden sich in diesem Gebiet rund 150.000 Liter Heizöl und Treibstoffe. Wie viel davon ausgelaufen ist, ist unklar. Das Öl sei die größte Umweltgefahr, eine vollständige Bergung aber unverhältnismäßig. Die Grundwassermessungen seien bisher unauffällig. Wer in der Schweiz zu den Top-Verdienenden gehört, zahlt anteilsmäßig weniger Steuern. Das zeigt laut SRF eine neue Studie der ETH Zürich. Dabei haben die Forschenden Einkommen berücksichtigt, die in bisherigen Berechnungen fehlten, etwa Firmengewinne, die nicht ausgeschüttet wurden. So bezahlen Firmen bloß eine Gewinnsteuer, die tiefer ist als die Einkommenssteuer. In Russland hat die erste Parlamentswahl seit Beginn des Angriffskriegs gegen die Ukraine begonnen. Bis am Sonntag können mehr als 110 Millionen Russinnen und Russen abstimmen. Eine echte Opposition ist nicht zugelassen. Die 10 Parteien auf dem Stimmzettel gelten als kremlnah. Erste Ergebnisse werden am Sonntagabend erwartet. Die USA wollen 48 Kampfjets des Typ F-35 an Saudi-Arabien liefern, und zwar trotz Protesten in Israel. Das US-Außenministerium habe dem Verkauf der Kampfjets zugestimmt. Der Wert des Geschäfts beläuft sich auf rund 25 Milliarden US-Dollar. Bisher waren die hochmodernen Trankappenflugzeuge im Nahen Osten nur an Israel geliefert worden. Es ist dicht bewölkt, am Nachmittag kommt die Sonne aber ab und zu durch. Die Temperaturen liegen bei 19 Grad.
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2: Ich bin Tina Colatrella. So teuer war Diesel hierzulande noch nie. Laut dem TCS ist der Diesel im Schweizer Schnitt auf 2,41 Franken geklettert. Damit ist der bisherige Höchststand von 2,40 Franken aus dem Jahr 2022 geknackt. Damals stieg der Preis wegen Russlands Einmarsch in die Ukraine. Der Preis für Bleifrei 95 ist auch gestiegen und liegt mittlerweile bei 2,10 Franken, schreibt der TCS. Im Fall des islamistischen Angreifers von Winterthur gibt es aus Ermittlersicht gute Nachrichten. Die Bundesanwaltschaft darf die Geräte wie Handys und Computer des Angreifers auswerten, hat das Zwangsmaßnahmengericht entschieden. Die Bundesanwaltschaft bestätigt einen Bericht von Radio SRF. Der Mann hatte im Mai am Bahnhof Winterthur 3 Personen mit dem Messer verletzt und soll dabei Allahu Akbar gerufen haben. Nach dem Bergsturz von Platten liegen noch gefährliche Stoffe unter Eis und Geröll. Laut einer Umweltstudie im Auftrag des Kantons Wallis befanden sich in diesem Gebiet rund 150.000 Liter Heizöl und Treibstoffe. Wie viel davon ausgelaufen ist, ist unklar. Das Öl sei die größte Umweltgefahr, eine vollständige Bergung aber unverhältnismäßig. Die Grundwassermessungen seien bisher unauffällig. In Australien lebten vor der europäischen Kolonialisierung viel mehr Ureinwohner als bisher angenommen. Einer neuen Studie zufolge gab es 1788 über 2 Millionen Aboriginals und indigene Bewohnende. Rund 70 Jahre später waren demnach 93% der Ureinwohnenden verschwunden. Sie waren vertrieben und getötet worden oder starben an aus Europa eingeschleppten Krankheiten. Es ist dicht bewölkt, am Nachmittag kommt die Sonne aber ab und zu durch. Die Temperaturen liegen bei 19 Grad.
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1: Ich bin Rahel Häcklin. So teuer war Diesel hierzulande noch nie. Laut dem CCS ist der Diesel im Schweizer Schnitt auf 2,41 Franken geklettert. Damit ist der bisherige Höchststand von 2,40 Franken aus dem Jahr 2022 geknackt. Damals stieg der Preis wegen Russlands Einmarsch in die Ukraine. Der Preis für bleifrei 95 ist auch gestiegen und liegt mittlerweile bei 2,10 Franken. Im Fall des islamistischen Angreifers von Winterthur gibt es aus Ermittlersicht gute Nachrichten. Die Bundesanwaltschaft darf die Geräte wie Handys und Computer des Angreifers auswerten, hat das Zwangsmaßnahmengericht entschieden. Die Bundesanwaltschaft bestätigt einen Bericht von Radio SRF. Der Mann hatte im Mai am Bahnhof Winterthur 3 Personen mit einem Messer verletzt. Der Bund stößt mit seinen Plänen zu den Ewigkeitschemikalien PFAS auf breite Kritik. Besonders umstritten ist, dass belastete Lebensmittel mit unbelasteten vermischt werden dürfen, solange die Höchstwerte eingehalten werden. Umwelt- und Konsumentenorganisationen sowie Vertreter der Landwirtschaft lehnen das ab. Die Vernehmlassung endet heute. In Australien leben vor der europäischen Kolonialisierung viel mehr Ureinwohner als bisher angenommen. Einer neuen Studie zufolge gab es 1788 über 2 Millionen Aborigines und indigene Bewohnende. Rund 70 Jahre später waren demnach 93% der Ureinwohnenden verschwunden. Sie waren vertrieben und getötet worden oder starben an Europas eingeschleppten Krankheiten. Es bleibt bewölkt, ab und zu kann die Sonne vorschauen, regnet tut es nicht mehr. Temperaturen sind um die 20 Grad.
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1: Ich bin Rahel Häcklin. So teuer war Diesel hierzulande noch nie. Laut dem CCS ist der Diesel im Schweizer Schnitt auf 2,41 Franken geklettert. Damit ist der bisherige Höchststand von 2,40 Franken aus dem Jahr 2022 geknackt. Damals stieg der Preis wegen Russlands Einmarsch in die Ukraine. Der Preis für Bleifrei 95 ist auch gestiegen und liegt mittlerweile bei 2,10 Franken. Im Fall des islamistischen Angreifers von Winterthur gibt es aus Ermittlersicht gute Nachrichten. Die Bundesanwaltschaft darf die Geräte wie Handys und Computer des Angreifers auswerten, hat das Zwangsmaßnahmengericht entschieden. Die Bundesanwaltschaft bestätigt einen Bericht von Radio SRF. Der Mann hatte im Mai am Bahnhof Winterthur 3 Personen mit einem Messer verletzt. Der Bund stößt mit seinen Plänen zu den Ewigkeitschemikalien PFAS auf breite Kritik. Besonders umstritten ist, dass belastete Lebensmittel mit unbelasteten vermischt werden dürfen, solange die Höchstwerte eingehalten werden. Umwelt- und Konsumentenorganisationen sowie Vertreter der Landwirtschaft lehnen das ab. Die Vernehmlassung endet heute. Bei einem mutmaßlichen Haiangriff vor der australischen Stadt Perth ist ein Schwimmer gestorben. Laut der Polizei passierte die Attacke am Sorrento Beach rund 50 Meter vor der Küste. Erst am Montag hatte ein Hai weiter nördlich einen Surfer schwer verletzt. Welche Haiart beteiligt gewesen sein könnte, ist noch unklar. Es bleibt bewölkt, ab und zu kann die Sonne schauen, regnet tut es nicht mehr. Temperaturen sind um die 20 Grad.

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1: Ich bin Rahel Häcklin. So teuer war Diesel hierzulande noch nie. Laut dem CCS ist der Diesel im Schweizer Schnitt auf 2,41 Franken geklettert. Damit ist der bisherige Höchststand von 2,40 Franken aus dem Jahr 2022 geknackt. Damals stieg der Preis wegen Russlands Einmarsch in die Ukraine. Der Preis für Bleifrei 95 ist auch gestiegen und liegt mittlerweile bei 2,10 Franken. Im Fall des islamistischen Angreifers von Winterthur gibt es aus Ermittlersicht gute Nachrichten. Die Bundesanwaltschaft darf die Geräte wie Handys und Computer des Angreifers auswerten, hat das Zwangsmaßnahmengericht entschieden. Die Bundesanwaltschaft bestätigt einen Bericht von Radio SRF. Der Mann hatte im Mai am Bahnhof Winterthur 3 Personen mit einem Messer verletzt. Der Bund stößt mit seinen Plänen zu den Ewigkeitschemikalien PFAS auf breite Kritik. Besonders umstritten ist, dass belastete Lebensmittel mit unbelasteten vermischt werden dürfen, solange die Höchstwerte eingehalten werden. Umwelt- und Konsumentenorganisationen

0: Organisationen sowie Vertreter der Landwirtschaft lehnen das ab. Die Vernehmlassung endet heute. Bei einem mutmaßlichen Haiangriff vor der australischen Stadt Perth ist ein Schwimmer gestorben. Laut der Polizei passierte die Attacke am Sorrento Beach rund 50 Meter vor der Küste. Erst am Montag hatte ein Hai weiter nördlich einen Surfer schwer verletzt. Welche Haiart beteiligt gewesen sein könnte, ist noch unklar. Es bleibt bewölkt, ab und zu kann die Sonne vorschauen, regnet tut es nicht mehr. Temperaturen sind um die 20 Grad.
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6: Ich bin Rahel Hecklin. Nestle will trotz des Eingriffs der russischen Regierung vorerst in Russland bleiben. Der Schweizer Konzern will aber seine Rechte schützen und den Geschäftsbetrieb aufrechterhalten. Der russische Präsident Wladimir Putin hat das dortige Nestle-Geschäft unter eine vorübergehende Fremdverwaltung gestellt. Damit bleibt Nestle zwar Eigentümer, verliert aber die Kontrolle über das Geschäft. Die UNO hat seit Beginn des russischen Angriffskriegs gegen die Ukraine mehr als 1000 Fälle sexueller Gewalt dokumentiert. 89% davon schreibt das UN-Menschenrechtsbüro russischen Streitkräften und Behörden zu. Die tatsächliche Zahl dürfte laut den Ermittlern deutlich höher liegen. Sexuelle Gewalt werde insbesondere gegen Kriegsgefangene und andere Gefangene eingesetzt. Bis zu 2000 Armeeangehörige helfen Anfang Dezember das OSZE-Ministertreffen in Lugano zu sichern. Der Bundesrat hat den Einsatz bewilligt. Die Armee unterstützt die Tessiner Kantonspolizei unter anderem beim Objektschutz und bei der Überwachung des Luftraums. Für das Treffen am 3. und 4. Dezember werden zahlreiche Außenministerinnen und Außenminister erwartet. Bei einem mutmaßlichen Haiangriff vor der australischen Stadt Perth ist ein Schwimmer gestorben. Laut der Polizei passierte die Attacke am Sorrento Beach rund 50 Meter vor der Küste. Erst am Montag hatte ein Hai weiter nördlich einen Surfer schwer verletzt. Welche Haiart beteiligt gewesen sein könnte, ist noch unklar. Es bleibt bewölkt, ab und zu kann die Sonne schauen, regnet tut es nicht mehr, Temperaturen

0: sind um die 20 Grad.
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Das war die Jodlerkilbe. Komponiert hat sie den Kari Sutter und gespielt hat sie die Ländlerkapelle Sipp Stöckli. Grüezi miteinander, herzlich willkommen zu der Sendung Ländleroldis in den kommenden zwei Stunden mit dem Heinz Städeli. Das erste Handorgelduo, das ihr zu hören bekommt, ist das Handorgelduo Bitschert Abächerli mit dem Ländler vom Hans Abächerli, der Toni im Mooshöckli. Darauf hören wir dann deiner Ländlerfreunde mit dem Brina Schottisch von Carlo Simonelli und die Oberägerer Ländlerkapelle Sepp Nussbaumer spielt den Mazurka vom Sepp Nussbaumer mit dem Titel «Ein Schnaps».

Aus dem Jahr 1953 gehören jetzt das Handorgelduo Lustenberger Landolt. Etwas Heimeliges, das ist ein Schottisch vom Werni Lustenberger. Und die Aufnahme ist im Jahr 1953 gemacht worden. Und dortzmal hat bei der ersten Aufnahme von dem Handorgelduo überhaupt der Oschi Della Torre am Bass gezogen. Die Ländlerkapelle Heirassack hören wir hier mit dem Walzer von Alois Schilliger aus dem Jahr 1965. Eine Privataufnahme übrigens, der Walzer Gritlis Traum. Und die dritte Formation ist der Josias Jenny, der im Playback Schweizer örgelt. Also er hat die erste Stimme gespielt und sich begleitet über Kopfhörer. Und der Bass dazu gespielt hat dann der Rolf Hess. Gut aufgelegt, das ist ein Ländler vom Josias Jenny, der am 22. November 1988 produziert worden ist. Und jetzt gute Unterhaltung mit diesen drei Ländler-Oldies.

Der Martin Auer als nächsten Interpret hören wir mit einem traditionellen Schottisch, wo heisst «Oha Letz». Dann kommt die Ländlerkapelle Sepp Boski, Willi Zahner mit Fridas Liebling, ein Fuchs vom Sepp Boski. Und als drittes hören wir die Ländlerkapelle Remi Näpfli von Beckeried mit dem Edith Walzer. Komponiert hat dann der Akkordeonist von selber Formation im 73, wo die Aufnahmen gemacht worden sind, der Röbi Schneider.

Bündnerländler Kapelle Grischuna hören wir jetzt, aber nicht als Klarinettenformation, sondern da wird Gschwyzer örgelt, und zwar am Martin Brod, sein Schottisch auf dem Ochsenbödeli. Nachher hören wir die Ländlerkapelle Ostribari Senior und Junior in einer Aufnahme, die am 30. Oktober 1964 gemacht worden ist, der zweistimmig geblasene Marsch vom Ostribari Senior «Bunte Fahnen». Und das Handorgelduo Bitschert, Roggenmoser, spielt «Gruß vom Egerital», einen schön gemütlich gespielten Polka von Alois Bitschert.

In Wilderswil machen wir jetzt den musikalischen Abstecher, und zwar mit der Ländlerkapelle Palmerbuben. Aus dem Jahr 1954 hören wir den zweistimmig blasenen Walzer von Walter Palmer, Senior, Hochsiegs Lebtig. Darauf aber spielt das Akkordeon-Duo Wachter Rutz von Rorschach Gruß vom Freiamt, das ist ein Marsch vom Stanti Schönbächler. Und wir hören die urchigen Glarner mit dem Schottisch vom Ernst Jakober ab auf den Glariden.

Der Albert Hagen ist ja ein Musikant, den man nicht mehr länger vorstellen muss. Unzählige gute Kompositionen hat er geschaffen, vor allem für Akkordeonisten, zum Teil schwer spielbar, einmal früher. In der heutigen Zeit macht das jeder, auf Deutsch gesagt, schier mit links. Heute haben wir natürlich auch andere Musikschulen als dortzmal. Der Albert Hagen hat seine allerletzte Schallplattenaufnahme in seinem Leben im 1958 aufgenommen, und zwar im Tonstudio von Hans Jäcklin in Zürich. Mit dem Ländler-Trio Albert Hagen, Alois Schilliger, Kari Kaiser hören wir jetzt die letzte Aufnahme, die er gemacht hat, einmal an. Walzerfreuden, so hat seine Komposition hier geheissen. Und dann gehen wir musikalisch ins Urnerland, und zwar mit der Hausmusik Gehrig von Andermatt. Auf dem Glattis, das ist ein Schottisch, der mit Geige gespielt wird, und komponiert hat er seinerzeit den Noldi Alder. Und wenn wir dann schon im Urnerland sind, dann dürfen wir mit Sicherheit das grosse Aushängeschild, das über Jahrzehnte bekannteste Musik gemacht hat und bekannt war in der ganzen Welt, dürfen wir da schier sagen, denn sie haben die Schallplattenverkäufe weit umgemacht, wo andere noch träumen können. Die Rede ist vom Echo vom Kinzig. Und genau von diesen drei Musikanten hören wir uns jetzt nach dem Znünjahr. Das ist ein Ländler vom Josef Imholz mit dem Echo vom Kinzig aus Bürglen.

Die Ländlerkapelle Joe Reichmuth von Kalifornien spielt am Amerikanerabend eine zweistimmig geblasene Schottisch von Joe Reichmuth. Nachher hören wir eine Live-Aufnahme mit der Ländlerkapelle Moritz Gotting. Die Schützenhauspolka von Moritz Gotting steht auf dem Programm. Die ist aufgezeichnet worden am 1. Dezember im Kunsthaus in Luzern. Und als drittes kommt wieder einmal das Handorgelduo Stocker-Stoller zum Zug. Der Seelsorger, das ist ein Ländler vom Uli Stoller, der bereits 1981 auf Schallplatten aufgezeichnet worden ist.

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1: Ich bin Rahel Häcklin. Der Bundesrat will die Sicherheit der Schweiz erhöhen. Für das hat er eine neue sicherheitspolitische Strategie verabschiedet. Unter anderem sollen die Verteidigung

0: Beteiligung erhöht und die Abwehr verbessert werden. Auch die kritische Infrastruktur soll mehr geschützt werden. Insgesamt wurden 46 Maßnahmen definiert. Erste Umsetzungen sind bereits in Gang. Die UNO hat seit Beginn des russischen Angriffskriegs gegen die Ukraine mehr als 1000 Fälle sexueller Gewalt dokumentiert. 89% davon schreibt das UN-Menschenrechtsbüro russischen Streitkräften und Behörden zu. Die tatsächliche Zahl dürfte laut den Ermittlern deutlich höher liegen. Sexuelle Gewalt werde insbesondere gegen Kriegsgefangene und andere Gefangene eingesetzt. Nestle will trotz des Eingriffs der russischen Regierung vorerst in Russland bleiben. Der Schweizer Konzern will aber seine Rechte schützen und den Geschäftsbetrieb aufrechterhalten. Der russische Präsident Wladimir Putin hat das dortige Nestle-Geschäft unter eine vorübergehende Fremdverwaltung gestellt. Damit bleibt Nestle zwar Eigentümer, verliert aber die Kontrolle über das Geschäft. Im Nordwesten Pakistans sind bei einem Anschlag mindestens 14 Menschen getötet worden. Eine Autobombe explodierte auf dem Gelände einer Polizeizentrale in der Stadt Kohat. Mehr als 50 Menschen wurden verletzt. In der Region sind sowohl der IS als auch die pakistanische Taliban aktiv. Zu dem Anschlag bekannt hat sich bisher aber noch niemand. Es bleibt bewölkt, ab und zu kann die Sonne vorschauen, regnet tut es nicht mehr. Temperaturen sind um die 20 Grad.
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Es ist Halbzeit in der Sendung «Ländler-Oldies» bis um 4 Uhr noch mit dem Heinz Städeli. Musikalisch gehen wir jetzt in den Kanton Obwalden mit der Ländlerkapelle «Sennenbuben» von Sachsle. Eine Formation, die es natürlich längst nicht mehr gibt, aber ihre Schallplattenaufnahmen existieren nach wie vor noch. Somit hören wir aus dem 1970 einen von den bekannten Klarinettenschottisch von Hugo Bicci an, wo sie mal aufgezeichnet haben, den Sackgumper. Aus dem gleichen Jahr, aus dem 1970, gehören dann die Ländlerkapelle Jost Ribari Senior und Junior mit der letzten Schallplattenaufnahme, die der Ribari Senior in seinem Leben gemacht hat. Im 1970 ist eine Schallplatte rausgekommen, wo alte Titel neu aufgezeichnet worden sind, zweistimmig. Ein Ländlerwalzer hören wir aus dieser Platte raus. Auf unser Wohl heisst er. Der Komponist ist der Jost Ribari Senior und die Jodeleinlage hat das Bertoli Studer besorgt. Nachher gehen wir ins Berner Oberland und da hören wir das Schweizer Örgeli-Duo Echo vom Ängstlingtal mit dem Marsch von Lorenz Giovanelli im Berner Oberland. Gute Unterhaltung.

Das Restaurant Jordan in Sarne war früher, also in den 40er Jahren vor allem, ein Ländlermusiklokal gewesen. Ein bekannter Ländlerklarinettist, der Sepp Bomlin, hat das Restaurant seinerzeit einmal geführt. Der Köbi Bauser war natürlich einer von denen, der immer wieder in dem Jordan eingekehrt ist. Ja, aus einem einfachen Grund. Er hat natürlich auch mit dem Sepp Omrin zusammen Musik gemacht. Somit hören wir eine Aufnahme, die er im Trio aufgenommen hat. Dortmal der Köbi Bauser als Handorgler, der Teddy Dissot am Klavier und der Otto Würsch am Bass. Und sie haben gerade eine Ode an das Restaurant gewidmet. Und zwar im Jordan Zarne. Ein Schottisch von Köbi Bauser in der Aufnahme vom 23. August 1944. Ihr hört, wir sind in der Schellack-Zeit und zwei Schellack-Aufnahmen stehen noch bevor. Da habe ich noch die Ländlerkapelle Sepp Boski. Dortmal hat er in Wesen gewohnt. Er hat einmal einen Titel aufgenommen im Blumengärtli. Den Walzer mit Esalto-Saxophon aus dem 1954 hören wir als zweites. Und die dritte Formation ist dann noch die Ländlerkapelle Edi Bär von Männidorf, da noch mit dem Akkordeonist Ernst Kuratli als Begleiter. Im 1952 haben sie ziemlich eine der allerletzten Plattenserien, die auf Schellack rausgekommen sind, mit dem Ernst Kuratli, muss man da sagen, aufgezeichnet. Gehört tun wir am Edi Bär, sein Fuchs Monika.

Der Alois Arecker von Rauswil im Kanton Luzern ist ein Akkordeonist, der schon in der Frühzeit Furore gemacht hat mit seinem brillanten und exakten Akkordeonspiel, das er heute noch hat. Er hat ja dann relativ lange Zeit in der Ländlerkapelle Hans Arecker ausgeholfen und spielt heute noch in der Kapelle von Reto Blättler von Hergiswil. Der Alois Arecker hat aber auch eine eigene Kapelle gehabt und die hat er lang mit dem Nidwaldner Bläser Remi Näpfli besetzt. Und aus dieser Aufnahmeserie, die sie hier mal gemacht haben, hören wir jetzt den Schottisch von Alois Arecker komponiert, den Kellermeister. Nach dem Klarinettenschottisch kommt dann das Handorgelduo Belmont Föhn drehen, vom Gatterli heim, so hat ein traditioneller Ländler geheissen, den sie aufgezeichnet haben.

Mit dem Handorgelduo Betschert Müller heisst sie jetzt «Grüße an Walter Grob». Das ist ein Ländlerwalzer, den Walti Seber geschrieben hat. Darauf habe ich die Ländlerkapelle Seebär von Männidorf, auch eine Ländlerkapelle mit Bläser, mit dem Mandy Schnäbeli, der hier spielt, immer sonntags, so heisst, sein Schottisch. Und dann kommt die Ländlerkapelle Kurt Müller noch zum Zug mit dem Goldfischli-Ländler, eine Komposition von Kurt Müller, die er am 25. Mai 1968 im Verkehrshaus Luzern aufgezeichnet hat.

Ein Titel der Hauserbuben steht jetzt auf dem Programm, und zwar am Toni Hauser, sein Fuchs, die Blondine. Daraufhin habe ich den Hause Straub und seine Ländlerfreunde aufgelegt. Abschied von der Alp, das ist ein Ländler vom Hause Straub, wo er da Schweizer orgelt. Und ins Appenzellerland gehen wir auch noch mit der Streichmusik Edelweiss von Herisau. Wir hören am Jakob Düsel, sein Schottisch am Schönaufen.

Und kurz vor dem Schluss geht es jetzt noch mit einem Handorgel-Duo weiter, und zwar mit Schönbächler Wachter. Am Stammtisch Schönbächler sind schottisch Zäuligotten kommt zuerst dran. Und dann die Ländlerkapelle Urs Brühlme. Sie spielt «Gruß an Dr. Albert Gasser», ein Ländlerwalzer vom Urs Brühlme.

Und jetzt wünsche ich allen zusammen ein wunderschönes Wochenende. Der Heinz Stadeli verabschiedet sich nämlich aus der Sendung «Ländler-Oldies». Ich wünsche allen zusammen eine schöne Zeit. Bleibt mir gesund. Wir hören uns am nächsten Freitag wie gewohnt so mit Volksmusik quer durchs Alpenland. Und es würde mich freuen, wenn ihr wieder dabei wäret. Bis dann, alles Gute. Und zum Schluss hören ihr jetzt noch die Ländlerkapelle «Seebuben» von Küsnacht. Zweistimmig der Ernst und der Carlo Brunner mit dem Carlo Brunner im Marsch auf nach Stefa. In dem Sinn, tschüss miteinander.

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1: Ich bin Rahel Häcklin. Der Bundesrat warnt vor den Folgen der Grenzschutzinitiative der SVP. Die Initiative würde Kosten von jährlich bis zu 16 Milliarden Franken verursachen und die Schweizer Wirtschaft ausbremsen. Sie sei deshalb nicht umsetzbar, sagt Bundesrat Beat Janz.
2: Die Initiative bewirkt das Gegenteil von dem, was sie verspricht. Sie bringt Stau an der Grenze, weniger Sicherheit, mehr Asylgesuche

0: Kosten in Milliardenhöhe.
1: Der Bundesrat lehnt die Grenzschutzinitiative ohne Gegenvorschlag ab. Der Bundesrat will die Sicherheit der Schweiz erhöhen. Für das hat er eine neue sicherheitspolitische Strategie verabschiedet. Unter anderem sollen die Verteidigung erhöht und die Abwehr verbessert werden. Auch die kritische Infrastruktur soll mehr geschützt werden. Insgesamt wurden 46 Massnahmen definiert. Erste Umsetzungen sind bereits in Gang. Bis zu 2000 Armeeangehörige helfen Anfang Dezember, das OSZE-Ministertreffen in Lugano zu sichern. Der Bundesrat hat den Einsatz bewilligt. Die Armee unterstützt die Tessiner Kantonspolizei unter anderem beim Objektschutz und bei der Überwachung des Luftraums. Für das Treffen am 3. und 4. Dezember werden zahlreiche Außenministerinnen und Außenminister erwartet. Nach dem schweren Karunglück in Susch sind nun auch die letzten Verletzten zurück in die Niederlande gebracht worden. Das meldet die Eurocross Assistance. Bei dem Unfall war ein niederländischer Reisekar von der Straße abgekommen. 5 Menschen kamen ums Leben, 40 weitere wurden verletzt. Auch die 5 Todesopfer sollen bald in die Niederlande überführt werden. Heute Abend bleibt es bewölkt mit einzelnen Momenten Sonne und Temperaturen von etwa 20 Grad. In der Nacht auf morgen kühlt es recht ab. Der Samstag bringt dann Sonne und hohe Wolken, das bei Temperaturen von etwa 22 Grad.
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1: Ich bin Rahel Heglin. Der Bundesrat warnt vor den Folgen der Grenzschutzinitiative der SVP. Die Initiative würde Kosten von jährlich bis zu 16 Milliarden Franken verursachen und die Schweizer Wirtschaft ausbremsen. Zudem würde die Initiative die innere Sicherheit gefährden, sagt Bundesrat Beat Jans.
2: Ohne diese europäischen Sicherheitsdatenbanken ist unsere Polizei praktisch blind. Es nützt den Grenzschützerinnen und Grenzschützern nichts, wenn sie an der Autobahn jedes Dokument kontrollieren, dann aber nicht wissen, wer vor ihnen steht.
1: Der Bundesrat lehnt die Grenzschutzinitiative ohne Gegenvorschlag ab. Nach dem schweren Karunglück in Susch sind nun auch die letzten Verletzten zurück in die Niederlande gebracht worden. Das meldet die Eurocross Assistance. Bei dem Unfall war ein niederländischer Reisekar von der Straße abgekommen. 5 Menschen kamen ums Leben, 40 weitere wurden verletzt. Auch die 5 Todesopfer sollen bald in die Niederlande überführt werden. Bis zu 2000 Armeeangehörige helfen Anfang Dezember das OSZE-Ministertreffen in Lugano zu sichern. Der Bundesrat hat den Einsatz bewilligt. Die Armee unterstützt die Tessiner Kantonspolizei unter anderem beim Objektschutz und bei der Überwachung des Luftraums. Für das Treffen am 3. und 4. Dezember werden zahlreiche Außenministerinnen und Außenminister erwartet. Heute Abend bleibt es bewölkt mit einzelnen Momenten Sonne und Temperaturen von etwa 20 Grad. In der Nacht auf morgen kühlt es recht ab. Der Samstag bringt dann Sonne und hohe Wolken. Das bei Temperaturen von etwa 22 Grad.
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1: Eine bewegte Woche liegt hinter uns. Steigende Ölpreise haben die Inflation wieder stärker im Fokus gebracht. Gleichzeitig sind Zinsen hoch geblieben. Das hat die Aktienmärkte zuerst belastet, vor allem in den USA. Dort hat zusätzlich Debatten über die Risiken von künstlicher Intelligenz für Gegenwind gesorgt, vor allem bei Technologieaktien. Mitte Woche hat sich die Stimmung aber verbessert und die wichtigsten Aktienmärkte haben einen Teil von ihren Verlusten wieder aufgefangen.
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1: Im Mittelpunkt sind Zentralbanken gestanden. Wie schon letzte Woche die Europäische Zentralbank EZB, hat auch diese Woche die amerikanische Notenbank Fed den Leitzins erwartungsgemäss um 25 Basispunkte erhöht. Die Botschaft war klar gewesen. Die Inflationssorgen sind noch nicht überstanden. Das hat die Finanzmärkte zwar ein bisschen aufgewirbelt, gleichzeitig zeigt sich die Wirtschaft an vielen Orten aber widerstandsfähig. Entscheidend für den weiteren Verlauf der globalen Aktienmärkte wird sein, ob die Zentralbanken schaffen, die Inflation in den Griff zu bekommen.
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1: Im Studio Troil Häglin, guten Abend. Nach dem Messerangriff auf 3 Hortkinder hat das Bezirksgericht Zürich das Urteil gefällt. Der chinesische Student muss für 15 Jahre ins Gefängnis. Rund 2 Jahre davon hat er bereits abgesessen. Das Gericht folgte damit dem Antrag der Staatsanwaltschaft. Beim Angriff verletzte der damals 23-jährige 3 5-jährige Buben teilweise schwer mit einem Messer. Im deutschen Überlingen am Bodensee ist am Mittag auf einem Entsorgungszentrum ein Gegenstand explodiert. Ein Mitarbeiter wurde dabei schwer verletzt und in ein Spital gebracht. Laut Polizei könnte falsch entsorgte Munition die Explosion ausgelöst haben. Spezialisten untersuchen nun den Fund. In der Schweiz treten deutlich weniger Menschen aus den Landeskirchen aus. Im vergangenen Jahr verließen je rund 27.000 Menschen die katholische und die reformierte Kirche. Das sind mehrere Tausend weniger als ein Jahr zuvor. Trotzdem verlieren beide Kirchen weiterhin Mitglieder. Ein Grund dafür ist laut dem Schweizerischen Pastoralsoziologischen Institut, dass es zu wenige Taufen gibt. Der Kanton Wallis darf weitere Jungwölfe abschießen. Das Bundesamt für Umwelt hat die Regulierung von 2 Rudeln bewilligt. Bei beiden dürfen bis Ende Januar 2/3 der diesjährigen Jungtiere geschossen werden. Damit will der Kanton Konflikte in Gebieten reduzieren, in denen Wölfe Nutztiere gerissen haben. Heute Abend bleibt es bewölkt mit einzelnen Momenten Sonne und Temperaturen von etwa 20 Grad. In der Nacht auf morgen kühlt es recht ab. Der Samstag bringt dann Sonne und hohe Wolken. Das bei Temperaturen von etwa 22 Grad.
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Eine Ärztin aus Luzern die Zertifikate für Chaka ausgestellt haben. Ob die Impfungen tatsächlich stattgefunden haben, wird nun untersucht. Die Praxis der Ärztin wurde bereits 2023 durchsucht. Chaka bestreitet die Vorwürfe, für ihn gilt die Unschuldsvermutung. Nach dem Messerangriff auf drei Hortkinder hat das Bezirksgericht Zürich das Urteil gefällt. Der chinesische Student muss für 15 Jahre ins Gefängnis, rund 2 Jahre davon hat er bereits abgesessen. Das Gericht folgte damit dem Antrag der Staatsanwaltschaft. Beim Angriff verletzte der damals 23-jährige 3 5-jährige Buben teilweise schwer mit einem Messer. Im deutschen Überlingen am Bodensee ist am Mittag auf einem Entsorgungszentrum ein Gegenstand explodiert. Ein Mitarbeiter wurde dabei schwer verletzt und in ein Spital gebracht. Laut Polizei könnte falsch entsorgte Munition die Explosion ausgelöst haben. Spezialisten untersuchen nun den Fund. Bis zu 2000 Armeeangehörige helfen Anfang Dezember, das OSZE-Ministertreffen in Lugano zu sichern. Der Bundesrat hat den Einsatz bewilligt. Die Armee unterstützt die Tessiner Kantonspolizei unter anderem beim Objektschutz und bei der Überwachung des Luftraums. Für das Treffen am 3. und 4. Dezember werden zahlreiche Außenministerinnen und Außenminister erwartet. Heute Abend bleibt es bewölkt mit einzelnen Momenten Sonne und Temperaturen von etwa 20 Grad. In der Nacht auf morgen kühlt es recht ab. Der Samstag bringt dann Sonne und hohe Wolken. Das bei Temperaturen von etwa 22 Grad.

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1: Guten Abend, ich bin Jonathan Ernst.
2: Die Luzerner Staatsanwaltschaft ermittelt gegen Nazi-Captain Granit Xhaka wegen möglicher gefälschter Corona-Zertifikate. Laut dem Blick soll eine Ärztin aus Luzern die Zertifikate für Xhaka ausgestellt haben. Ob die Impfungen tatsächlich stattgefunden haben, werde nun untersucht, schreibt der Blick. Die Praxis der Ärztin wurde bereits 2023 durchsucht. Xhaka bestreitet die Vorwürfe, für ihn gilt die Unschuldsvermutung. Auf der A3 bei Urdorf kollidierte ein Reisecar mit einem stehenden Lastwagen. Durch die Kollision wurden mindestens 2 Passagiere sowie der Chauffeur des Reisecars leicht bis mittelschwer verletzt. Sie mussten mit Rettungswagen in Spitäler gebracht werden. Die Unfallursache wird durch die Kantonspolizei Zürich untersucht. Nach dem Messerangriff auf 3 Hortkinder hat das Bezirksgericht Zürich das Urteil gefällt. Der chinesische Student wird zu 15 Jahren Freiheitsstrafe verurteilt. Rund 2 Jahre davon hat er bereits abgesessen. Das Gericht folgte damit dem Antrag der Staatsanwaltschaft. Beim Angriff verletzte der damals 23-Jährige 3 5-jährige Buben teilweise schwer mit einem Messer. Die Ukraine erhält von der EU 3,3 Milliarden Euro für Drohnen und amerikanische Patriot-Flugabwehrraketen. Es ist laut Kommissionspräsidentin Ursula von der Leyen die 4. Auszahlung an die Ukraine aus dem Hilfskredit von insgesamt 90 Milliarden Euro. In diesem Jahr wurden bisher knapp 15 Milliarden Euro aus dem Paket an die Ukraine ausgezahlt.
1: Es ist der Start in ein sonniges Wochenende. Am Morgen könnte es jeweils noch ein bisschen Nebel haben. Der verzieht sich dann aber schnell und macht den Sonnenplatz. Temperaturmässig geht es dann auch leicht rauf. Von heute 22 bis auf 25 Grad am Sonntagnachmittag.

Schön, haben Sie das Radio eingeschaltet und hören die Sendung Jodeltrümpf auf der Frequenz von Radio Evivo. Am Mikrofon sitzt der Otti Spiess und der sagt guten Abend miteinander. Das Motto von heute Abend ist Wandern. So wie wir es jetzt gehört haben im Lied «Den Bergen zu», aus den Federn von Jakob Ummel, vortragen von einer Kleinformation vom Jodelclub Alpenglückli Hasle. Parat gemacht ist jetzt der Jodelclub Bergfinkli Grabs. Von ihnen kehren wir das Lied «Herbstwanderung», komponiert vom Sepp Herger nach einem Text von seinem Bruder, vom Tobias Herger.

Das war der Jodelclub vom Rheinfall Neuhausen mit dem Lied «Ein schöner Tag», komponiert von Josef Dubach. Als nächstes ist das Duett Erika und Reto Zanini an der Reihe. Sie werden begleitet an der Handorgel von Franz Rösli und singen dann das Lied, das Rudi Renkli geschrieben hat, «Ein schöner Wandertag».

Da haben wir jetzt einen Abstecher ins Unterland gemacht, und zwar ein Besuch beim Jodelclub Seerosen Flielen. Sie haben das Lied «Bergwanderung», komponiert vom Edi Gasser, gesungen. Der Edi Gasser hat das Lied speziell an den Flieler gewidmet. «Komm mit ins Berge», das ist ein Lied aus den Federn von Werner Huber. Gehört immer Geschwister Riemann. Sie werden hier dabei begleitet von der Kapelle Echo vom Leuwital. Und dann darüber nehmen wir Jütz. Ich nehme an, an den Waldämmen kann man wunderbar wandern. Darum passt jetzt der Jütz bestens in die Sendung rein. Komponiert hat der Jütz der Tori Schneider. Und gehört immer der Jodelclub Meiringen.

Der Adolf Stahli hat uns da mitgenommen an sein Lieblingsplätzli. Mein Plätzli haben wir mit dem Jodelclub Langgasse Bern. Bergwanderung ist ein Lied, das auch mehrfach in meiner Sammlung vertreten ist. Zum Beispiel mit Marie-Therese Vogunten, mit einem Quartett Vogunten, Künzi, Weingart, Turnherr, begleitet an der Orgel von der Marlis Arn. Und dann noch eine Bergwanderung, komponiert von Ueli Mohr, vorgetragen vom Jodelclub Weggis.

Der Franz Stadelmann ist ja Jäger und durch das viel in der Natur draussen. Darum hat er sich ein Jütz einfallen mit dem Titel Wanderjütz. Gehört haben wir Jodelclub Galanda. Parat ist jetzt die Jodelgruppe Simmenfall. Von ihnen habe ich ausgewählt das Lied «Z'Blangen» aus den Federn von der Therese Aberhorst-Häusler.

Da haben wir noch die Jodelduett-Geschwister die Rohrer gehört mit dem Lied «Mi liebe Atti», komponiert von Petra Vogler, und begleitet worden sind sie am Akkordeon von Daniel Vogler. Und dann zum guten Schluss noch ein Jütz aus den Federn von Freddy Wallimann, könnte nicht besser passen zu der heutigen Sendung, nämlich «Über Stock und Stein». Der Jütz wird genug von der Jodelgruppe Berggrösseli Alp nach Stadt. Das ist es nämlich bereits schon wieder gewesen von der heutigen Sendung Jodeltrümpf. Schön sind Sie mit mir unterwegs gewesen. Ich danke Ihnen recht herzlich fürs Zuhören und wünsche noch ein schönes Wochenende. Haben Sie es gut, das sagt der Otti Spiess. Gute Nacht miteinander.

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1: Guten Abend, diese Themen haben heute Schlagzeilen gemacht.
2: Die Luzerner Staatsanwaltschaft ermittelt gegen Nazi-Captain Granitschaka wegen möglicher gefälschter Corona-Zertifikate. Laut dem Blick soll eine Ärztin aus Luzern die Zertifikate für Chaka ausgestellt haben. Ob die Impfungen tatsächlich stattgefunden haben, wird nun untersucht. Die Praxis der Ärztin wurde bereits 2023 durchsucht. Chaka bestreitet die Vorwürfe, für ihn gilt die Unschuldsvermutung.
1: Nach dem Messerangriff auf 3 Hortkinder hat das Bezirksgericht Zürich das Urteil gefällt. Der chinesische Student wird zu 15 Jahren Freiheitsstrafe verurteilt. Rund 2 Jahre davon hat er bereits abgesessen. Das Gericht folgte damit dem Antrag der Staatsanwaltschaft. Beim Angriff verletzte der damals 23-Jährige 3 5-jährige Buben teilweise schwer mit einem Messer. Französische Antiterrorfahnder haben einen Polizisten festgenommen. Laut der Pariser Antiterror-Staatsanwaltschaft soll der 35-Jährige einen Anschlag vorbereitet und dafür Waffen hergestellt haben. Ermittler fanden bei Durchsuchungen Waffenteile. Medien berichten zudem von Verbindungen des Mannes zur rechtsextremen Szene. Erst vergangene Woche sorgten rassistische und sexistische Aussagen mehrerer Polizistinnen in Carcassonne für einen Skandal. Einer von ihnen war Mitglied des rechtspopulistischen Rassemblement National und arbeitete für dessen Sicherheitsdienst.
3: Mit der neuesten Eskalation im Nahen Osten und der Blockade wichtiger Handelsrouten steigen auch die Heizölpreise in der Schweiz. Diese sind so hoch wie seit Jahren nicht mehr. Wie sich die Preise in den nächsten Tagen und Wochen entwickeln, könne man nicht vorhersagen, sagt Uli Baumert von Avenergie Suisse. Wichtig sei aber,
4: nicht im letzten Moment zu kaufen. Das ist ganz wichtig, wenn ihr seht, ihr habt wirklich fast kein Öl mehr im Tank, unbedingt bestellen, aber nicht so lange warten, weil wenn dann alle aufs Mal bestellen, dann kann es sein, dass man mal eine Woche muss warten, bis das Öl geliefert wird und dann geht dann der Ofen wirklich irgendeine aus und das wollen wir nicht.
3: Die Schweiz sei aber gut aufgestellt und die Versorgung sollte auch noch in schwierigeren Zeiten gewährleistet sein.
1: In Russland hat eine Drohne den Kühlturm des Kernkraftwerks Kursk getroffen. Laut der Internationalen Atomenergiebehörde IAEA war die Anlage zu diesem Zeitpunkt in Betrieb. Ein Feuer brach jedoch nicht aus, das Kernkraftwerk konnte weiterlaufen. Die IAEA warnt trotzdem vor Angriffen auf Atomanlagen und ruft zu militärischer Zurückhaltung auf. Die Region Kursk liegt direkt an der Grenze zur Ukraine.

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1: Guten Abend, diese Themen haben heute Schlagzeilen gemacht. Nach dem Messerangriff auf 3 Hortkinder hat das Bezirksgericht Zürich das Urteil gefällt. Der chinesische Student wird zu 15 Jahren Freiheitsstrafe verurteilt. Rund 2 Jahre davon hat er bereits abgesessen. Das Gericht folgte damit dem Antrag der Staatsanwaltschaft. Beim Angriff verletzte der damals 23-Jährige 3 5-jährige Buben teilweise schwer mit einem Messer.

0: Der Bundesrat warnt vor den Folgen der Grenzschutzinitiative der SVP. Die Initiative würde Kosten von jährlich bis zu 16 Milliarden Franken verursachen und die Schweizer Wirtschaft ausbremsen. Sie sei deshalb nicht umsetzbar, sagt Bundesrat Beat Jans.
1: Die Initiative bewirkt das Gegenteil von dem, was sie verspricht. Sie bringt Stau an der Grenze, weniger Sicherheit, mehr Asylgesuche und Kosten in Milliardenhöhe.
0: Zudem drohe bei der Annahme die Kündigung wichtiger EU-Verträge, beispielsweise dem Schengen-Abkommen. Der Bundesrat lehnt deshalb die Grenzschutzinitiative ohne Gegenvorschlag ab.
2: Am Gesetzesentwurf des Bundes zum Umgang mit Ewigkeitschemikalien gibt es viel Kritik. Verbraucherorganisationen, Wissenschaftler, Umweltschützer, Landwirte und die FDP lehnen die Regelung ab. Vor allem die Regelung, wonach mit PFAS belastete Lebensmittel mit unbelasteten Lebensmitteln vermengt werden dürfen, stößt bei den Beteiligten sauer auf. Laut dem WWF verstößt dieses Vorgehen gegen die Grundprinzipien der Lebensmittelsicherheit. Die Diskussion um den Umgang mit PFAS-Chemikalien dürfte Bundesrat und Parlament demnach noch länger beschäftigen.
0: Die ehemalige GLP-Politikerin Sanja Ameti zieht ihre Berufung gegen das Urteil des Bezirksgerichts Zürich zurück. Das bestätigt das Zürcher Obergericht gegenüber Keystone SDA. Ein Prozess vor dem Obergericht ist trotzdem noch möglich, weil mehrere Privatkläger Berufung eingelegt hatten. Ameti war wegen Schüssen auf ein Bild von Jesus und Maria verurteilt worden. Der Schweizer Sportartikelhersteller On steigt ins Fußballgeschäft ein und arbeitet dabei mit dem französischen Fußballstar Kylian Mbappé zusammen. Der Franzose beendet dafür seine langjährige Partnerschaft mit Nike. Mbappé soll bei On auch bei der Entwicklung neuer Fußballschuhe mitarbeiten, teilt das Unternehmen heute mit. Der frühere Weltmeister Thierry Henry wird zudem Fußballdirektor bei On.

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1: Guten Abend, diese Themen haben heute Schlagzeilen gemacht.
2: Nestle will trotz des Eingriffs der russischen Regierung vorerst in Russland bleiben. Der Schweizer Konzern will aber seine Rechte schützen und den Geschäftsbetrieb aufrechterhalten. Der russische Präsident Wladimir Putin hat das dortige Nestle-Geschäft unter eine vorübergehende Fremdverwaltung gestellt. Damit bleibt Nestle zwar Eigentümer, verliert aber die Kontrolle über das Geschäft. Die Luzerner Staatsanwaltschaft ermittelt gegen Nazi-Captain Granitschaka wegen möglicher gefälschter Corona-Zertifikate. Laut dem Blick soll eine Ärztin aus Luzern die Zertifikate für Chaka ausgestellt haben. Ob die Impfungen tatsächlich stattgefunden haben, wird nun untersucht. Die Praxis der Ärztin wurde bereits 2023 durchsucht. Chaka bestreitet die Vorwürfe, für ihn gilt die Unschuldsvermutung.
3: Die Treibstoffpreise erreichen teilweise Rekorde. Bleifrei 95 kostet 2,10 Franken, Bleifrei 98 über 2,20 Franken und der Diesel ist mit 2,41 Franken so teuer wie noch nie. Der Preis für Diesel steige viel stärker als der Preis für Benzin, sagt TCS-Sprecher Marco Wölfli. Das habe mit der Nachfrage zu tun.
4: Liegt vor allem daran, dass Diesel sehr stark in Logistik, also im Gütertransport, aber auch in der Industrie oder auch in der Landwirtschaft nachher gefragt wird. Die Landwirtschaft ist global gesehen im Moment viel nur der Erntezeit.
3: Wegen des Kriegs im Nahen Osten können Raffinerien zudem zurzeit nicht ausreichend produzieren.
1: Im Tessiner Matschatal ist ein Mann tot aufgefunden worden. Die Tessiner Kantonspolizei geht davon aus, dass der 58-Jährige bei einem Sturz ums Leben kam.

Urteil gefällt. Der chinesische Student wird zu 15 Jahren Freiheitsstrafe verurteilt. Rund 2 Jahre davon hat er bereits abgesessen. Das Gericht folgte damit dem Antrag der Staatsanwaltschaft. Beim Angriff verletzte der damals 23-jährige 3 5-jährige Buben teilweise schwer mit einem Messer. In Russland hat eine Drohne den Kühlturm des Kernkraftwerks Kursk getroffen. Laut der Internationalen Atomenergiebehörde IAEA war die Anlage zu diesem Zeitpunkt in Betrieb. Ein Feuer brach jedoch nicht aus, das Kernkraftwerk konnte weiterlaufen. Die IAEA warnt trotzdem vor Angriffen auf Atomanlagen und ruft zu militärischer Zurückhaltung auf. Die Region Kursk liegt direkt an der Grenze zur Ukraine.

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0: Guten Abend, diese Themen haben heute Schlagzeilen gemacht.
1: Nach dem Messerangriff auf drei Hortkinder hat das Bezirksgericht Zürich das Urteil gefällt. Der chinesische Student muss für 15 Jahre ins Gefängnis. Rund 2 Jahre davon hat er bereits abgesessen. Das Gericht folgte damit dem Antrag der Staatsanwaltschaft. Beim Angriff verletzte der damals 23-jährige 3 5-jährige Buben teilweise schwer mit einem Messer.
0: Der Bundesrat warnt vor den Folgen der Grenzschutzinitiative der SVP. Die Initiative würde Kosten von jährlich bis zu 16 Milliarden Franken verursachen und die Schweizer Wirtschaft ausbremsen. Zudem würde die Initiative die innere Sicherheit gefährden, sagt Bundesrat Beat Jans.
2: Ohne diese europäischen Sicherheitsdatenbanken ist unsere Polizei praktisch blind. Es nützt den Grenzschützerinnen und Grenzschützern nichts, wenn sie an der Autobahn jedes Dokument kontrollieren, dann aber nicht wissen, wer vor ihnen steht.
0: Zudem drohe bei der Annahme die Kündigung wichtiger EU-Verträge, beispielsweise dem Schengen-Abkommen. Der Bundesrat lehnt deshalb die Grenzschutzinitiative ohne Gegenvorschlag ab.
1: Nestle will trotz des Eingriffs der russischen Regierung vorerst in Russland bleiben. Der Schweizer Konzern will aber seine Rechte schützen und den Geschäftsbetrieb aufrechterhalten. Der russische Präsident Wladimir Putin hat das dortige Nestle-Geschäft unter eine vorübergehende Fremdverwaltung gestellt. Damit bleibt Nestle zwar Eigentümer, verliert aber die Kontrolle über das Geschäft.
3: Am Gesetzesentwurf des Bundes zum Umgang mit Ewigkeitschemikalien gibt es viel Kritik. Verbraucherorganisationen, Wissenschaftler, Umweltschützer, Landwirte und die FDP lehnen die Regelung ab. Vor allem die Regelung, wonach mit PFAS belastete Lebensmittel mit unbelasteten Lebensmitteln vermengt werden dürfen, stößt bei den Beteiligten sauer auf. Laut dem WWF verstößt dieses Vorgehen gegen die Grundprinzipien der Lebensmittelsicherheit. Die Diskussion um den Umgang mit PFAS-Chemikalien dürfte Bundesrat und Parlament demnach noch länger beschäftigen.
0: Die ehemalige GLP-Politikerin Sanja Ameti zieht ihre Berufung gegen das Urteil des Bezirksgerichts Zürich zurück. Das bestätigt das Zürcher Obergericht gegenüber Keystone SDA. Ein Prozess vor dem Obergericht ist trotzdem noch möglich, weil mehrere Privatkläger Berufung eingelegt hatten. Ameti war wegen Schüssen auf ein Bild von Jesus und Maria verurteilt worden.
1: Im deutschen Überlingen am Bodensee ist am Mittag auf einem Entsorgungszentrum ein Gegenstand explodiert. Ein Mitarbeiter wurde dabei schwer verletzt und in ein Spital gebracht. Laut Polizei könnte falsch entsorgte Munition die Explosion ausgelöst haben. Spezialisten untersuchen nun den Fund.

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Es ist 2.